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Hier meldet sich die Verkehrsredaktion mit der aktuellen Verkehrsübersicht. Auf dem Flur vorm Bad ist wegen hohen Verkehrsaufkommens mit einer Wartezeit von 15 Minuten zu rechnen.

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0: 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Farbiger und strahlender, als der verrückteste Traum sein konnte. 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

0: Als der Bach seine Geschichte beendet hatte, setzte er noch eins drauf. Mag sein, dass es noch nicht ganz so schlimm ist und alles war nur ein böser Traum. Aber stell dir vor, klagte er, nun haben sie mir noch meine schönen Murmeln aus dem Bett gestohlen. Tabaluga tröstete ihn. Das haben sie sicher nicht böse gemeint. Der Zufall will es, dass ich ein paar Prachtexemplare um den Hals trage. Was soll's, mir sind sie eh zu schwer. Und wenn sie dich wieder fröhlich machen, da hast du sie. Er nahm die Kette vom Hals und eine Murmel nach der anderen verschwand im Wasser des Baches und schillerte von seinem Grunde aus in allen Farben des Regenbogens. Als Tabaluga schon längst wieder in der Luft war, hörte er noch hinter sich das fröhliche Murmeln des Baches. Und wieder hatte der kleine Drache das Gefühl der Erleichterung. War es nicht ein Glück, anderen so helfen zu können? Während er sich vom Wind höher und höher tragen ließ, war es über dem flachen Land glühend heiß geworden und am Horizont braute sich etwas zusammen. Ein Gewitter zog in Richtung Waldlichtung und unaufhörlich rollte der Donner. Ein greller Blitz zuckte hernieder und spaltete den Baum des Lebens fast bis zum Boden in zwei Teile. Viele Freunde hatten sich vor dem Regen unter dem Baum schützen wollen, zum Glück auch zwei Elefanten. Die versuchten nun mit ihren starken Rüsseln den Baum vor dem Auseinanderbrechen zu bewahren. Als Tabaluga an der Unglücksstelle eintraf, waren die Ärmsten fast am Ende ihrer Kräfte. Nun leistete die Eisenkette gute Dienste. Mit Hilfe der Elefanten spannte sie der kleine Drache um den Baumstamm und verankerte sie fest. Den verbleibenden Riss verschlossen die Bienen mit Wachs. So konnte sich die Wunde nicht entzünden. »Noch ein paar Tage und der Baum ist wie neu«, stellte Tabaluga fest und winkte bescheiden ab, als die übrigen Tiere sich bei ihm überschwänglich für seine Hilfe bedankten. Was für ein Glück, dass ich die Eisenkette um den Hals hatte. Und außerdem, dafür sind Freunde da.
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Hier meldet sich die Verkehrsredaktion mit der aktuellen Verkehrsübersicht. Auf dem Flur vorm Bad ist wegen hohen Verkehrsaufkommens mit einer Wartezeit von 15 Minuten zu rechnen.

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0: 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Nur ihre Augen strahlten noch einen Augenblick länger und sahen Tabaluga traurig an.
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0: Der kleine Drache konnte gar nicht länger hinsehen. Schnell nahm er die Kette aus Glücksklee vom Hals und schenkte sie dem Pechvogel. Und er konnte sein Schicksal kaum fassen. Immer rückwärts blickend bedankte er sich überschwänglich, winkte ein ums andere Mal, auf Wiedersehen. Sein Flug wurde schneller, doch immer schaute er dabei zurück, streifte mit dem linken Flügel eine Fichte und knallte schließlich mit dem Kopf rückwärts gegen eine Eiche und brach sich dabei den Hals. Erstaunlicherweise nicht. Tabaluga murmelte vor sich hin. Siehst du, es wirkt. Glück gehabt. Nur gut, dass er selber so eine Glückskette nicht brauchte. Hatte er nicht alles, was er wollte? Und glücklich war er obendrein auch noch, auch ohne Kette. Und dazu ein Stück leichter. Während der Pechvogel davontorkelte, fühlte sich Tabaluga irgendwie beobachtet. Noch bevor er herausfand, woran das lag, meldete sich eine raue Stimme zu Wort.
1: Hey, wenn du dem da helfen konntest, dann wird das bei mir ja wohl ein Klacks sein.
0: Aus dem Unterholz war ein Dreckschwein getreten. Kein schöner Anblick. Stoppeln im Gesicht und Pickel, dicker Bauch und krumme Beine. Und der Geruch. Noch bevor Tabaluga antworten konnte, grummelte es weiter.
1: 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Und sag mir ja nicht, dass Schönheit von innen kommen muss. Darauf pfeife ich.
0: In der Tat musste Tabaluga zugeben, bei so viel Hässlichkeit von außen war mit Schönheit von innen hier wenig auszurichten. Da hatte er eine Idee. Kurz entschlossen nahm er seine Perlenkette ab, schlang sie dem Dreckschwein doppelt um den Hals und meinte anerkennend, oh, da fehlt zwar noch einiges, aber das ist immerhin ein Anfang.
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0: So ging das hier in unserer Baumkrone im Frühling, Tag für Tag. 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Die Mama begann zu singen und der Papa sang bald auch mit, obwohl er selber ziemlich geschafft und kurz vorm Einschlafen war.
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5: Erstaunt sprach Onkel Hans zum Vater, der Axel ist ein kluges Kind. 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

Hier meldet sich die Verkehrsredaktion mit der aktuellen Verkehrsübersicht. Auf dem Flur vorm Bad ist wegen hohen Verkehrsaufkommens mit einer Wartezeit von 15 Minuten zu rechnen.

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0: Das Dreckschwein sah Tabaluga aus zusammengekniffenen Augen an, so als traute es der Sache nicht, war es aber dennoch zufrieden, bedankte sich und zog sichtlich glücklicher als zuvor davon. Auch Tabaluga war froh, noch eines der schweren Gewichte vom Hals zu haben. Nun war nur noch eine Kette aus Silber übrig. Der Tag neigte sich dem Ende zu und für heute hatte er eigentlich genug erlebt. Da blitzte es am Waldrand hell auf und die Silberfüchsin, eine alte Bekannte aus der Eiswelt, tauchte auf.
1: »Gut, dass ich dich treffe«,
0: begann sie.
1: »Der Einzige, der helfen kann, bist du, Tabaluga.«
0: Und sie deutete auf dessen Silberkette um den Hals.
1: »Fällt dir nichts auf? Der Mond müsste schon längst aufgegangen sein. Doch seine Silberstrahlen sind ihm abhanden gekommen. Vielleicht steckt mal wieder Arktos dahinter. Könntest du nicht deine Kette entbehren? Wie sonst wäre der Mond in der Lage zu strahlen?«
0: Und sie blinzelte dem kleinen Drachen listig zu. Doch der erkannte den faulen Zauber sofort. »Hör mal, du kannst mich nicht für dumm verkaufen. Sag mir doch gleich, dass du selber auf die Silberkette scharf bist. Jeder in Grönland weiß, dass heute Neumond ist. Da kann er wohl schlecht scheinen. Wie wär's, wenn du mich um die Kette bittest?« »Ach, ich glaube, bei dir ist sie sowieso besser aufgehoben als bei mir.« Mit einem Schwung warf er die Kette der Silberfüchsin zu, die sie elegant mit dem Kopf auffing und à la Bonheur, sie stand ihr wirklich gut. Nun fühlte sich Tabaluga wie von einer Last befreit. Er richtete sich zu seiner alten Größe auf und reckte sich. »Ich will euch sagen, was man zum Leben braucht.«

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